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3: Montenegro ist ein herausragendes Reiseziel, weil es auf kleinem Raum eine erstaunliche Vielfalt bietet. Das Land verbindet atemberaubende Natur, historische Städte und die Gastfreundschaft seiner Bewohner zu einem unvergesslichen Erlebnis. Die Adriaküste Montenegros ist geprägt von malerischen Buchten, kristallklarem Wasser und charmanten Küstenstädten wie Kotor und Budva. Die Bucht von Kotor, ein UNESCO-Welterbe, erinnert mit ihren fjordähnlichen Landschaften fast an Norwegen, während die Altstadt von Kotor Besucher mit verwinkelten Gassen, historischen Kirchen und mittelalterlichen Mauern begeistert. Budva hingegen kombiniert Strände mit einem lebendigen Nachtleben und kulturellen Veranstaltungen. Abseits der Küste beeindruckt Montenegro mit seiner wilden Natur. Der Domitor-Nationalpark, ebenfalls UNESCO-geschützt, bietet spektakuläre Berglandschaften, tiefe Schluchten und Gletscherseen. Outdoor-Liebhaber finden hier perfekte Bedingungen zum Wandern, Raften und Klettern. Besonders sehenswert ist die Tara-Schlucht, die tiefste Schlucht Europas, in der man Adrenalinsport und unberührte Natur zugleich erlebt. Kulturell überzeugt Montenegro mit einer Mischung aus Balkantradition, mediterranem Flair und Einflüssen aus Venetien und dem Osmanischen Reich. Zahlreiche Klöster, Feste und Museen bieten spannende Einblicke in die wechselvolle Geschichte des Landes. Kulinarisch lockt Montenegro mit frischem Fisch und Meeresfrüchten an der Küste sowie herzhaften Fleischgerichten und regionalem Käse im Landesinneren. Ein weiterer Pluspunkt: Montenegro ist noch immer ein vergleichsweise ruhiges Reiseziel mit einem sehr guten Preis-Leistungs-Verhältnis, sodass man Entspannung und Abenteuer ohne Massentourismus genießen kann. Die kurzen Entfernungen zwischen den Highlights machen das Land ideal für Rundreisen, bei denen man Strandurlaub, Naturerlebnisse und Kultur mühelos verbinden kann. Insgesamt bietet Montenegro eine perfekte Mischung aus Natur, Geschichte und Lebensfreude und ist damit ein echtes Juwel für Reisende, die Abwechslung und einen richtigen Geheimtipp suchen.
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0: Mittelalterliche Gebäude eine besondere Stimmung schaffen. Wer das echte Leben der Stadt erleben möchte, schlendert über die lebhafte Flaniermeile La Rambla oder durch die Markthalle La Pulqueria, wo frische Tapas, Meeresfrüchte und regionale Spezialitäten locken. Gleichzeitig bietet Barcelona traumhafte Strände, die nur wenige Minuten vom Stadtzentrum entfernt liegen. Hier kann man sich in der Sonne entspannen, Wassersport treiben oder einfach den Blick aufs Mittelmeer genießen. Abgerundet wird alles durch die katalanische Küche, die kreativen Tapas, frischen Fisch und die berühmte Paella zu einem Erlebnis macht. Barcelona ist somit ideal für alle, die Kultur, Kulinarik und Strandurlaub miteinander verbinden wollen. Ein Reiseziel, das in jeder Jahreszeit seinen Reiz hat und unvergessliche Eindrücke hinterlässt. Der perfekte Reisezeitraum für Barcelona sind die Monate April bis Juni und September bis Oktober. In dieser Zeit herrschen angenehme Temperaturen zwischen 14 und 25 Grad. Es gibt weniger Touristenmassen und günstigere Preise für Unterkünfte und Flüge. Das mediterrane Klima bietet viel Sonnenschein und ideale Bedingungen für Sightseeing sowie Strandbesuche.
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1: Rügen ist ein hervorragendes Reiseziel, das zu jeder Jahreszeit besondere Vorzüge bietet. Die größte deutsche Insel, begeistert durch ihre abwechslungsreiche Natur, langen Sandstrände und kulturelle Vielfalt. Rügen vereint traumhafte Landschaften mit einer beeindruckenden Küstenlinie. Die berühmten Kreidefelsen im Nationalpark Jasmund bieten spektakuläre Ausblicke auf die Ostsee. Dort gibt es auch ein sehr interessantes und anschauliches Naturerlebnismuseum für die ganze Familie. Kilometerlange Strände, Bottengewässer und malerische Fischerdörfer machen die Insel ideal für Natur- und Strandliebhaber. Zudem locken charmante Seebäder wie Binz, Selin und Göhren mit historischer Bäderarchitektur, gemütlichen Cafés und einer entspannten Urlaubsatmosphäre. Auch kulturell hat Rügen einiges zu bieten. Das Jagdschloss Granitz, der Koloss von Prora und zahlreiche Museen erzählen spannende Geschichten aus Vergangenheit und Gegenwart. Veranstaltungen wie die Störtebeker Festspiele ziehen jedes Jahr viele Besucher an und bieten ein unvergessliches Erlebnis. Die aufblühende Natur, Rapsfelder und ruhige Strände laden im Frühjahr zum Wandern und Radfahren ein. Der Sommer ist perfekt für einen Badeurlaub, Wassersport, lebendige Strandpromenaden. Das Wasser der Ostsee ist angenehm erfrischend und die Sonne scheint häufig. Die Insel zeigt sich im Herbst farbenprächtig, ideal für ausgedehnte Spaziergänge an der frischen Meeresluft. Weniger Trubel sorgt für eine entspannte Atmosphäre. Und wer Ruhe sucht, findet im Winter auf Rügen eine fast meditative Stille. Wellnesshotels und Saunalandschaften in den Seebädern machen die kühle Jahreszeit sehr erholsam. Die Insel Rügen ist somit das ganze Jahr über ein vielfältiges Reiseziel, das Natur, Kultur und Erholung harmonisch miteinander verbindet.
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1: Slowenien ist ein faszinierendes Reiseziel, das auf vergleichsweise kleiner Fläche eine beeindruckende Vielfalt bietet. Das Land liegt eingebettet zwischen Alpen, Adria und einer Tiefebene und vereint so unterschiedliche Landschaften wie schroffe Bergketten, sanfte Weinberge und mediterrane Küstenabschnitte. Die Hauptstadt Ljubljana begeistert mit ihrem charmanten Altstadtkern, der imposanten Burg und zahlreichen Brücken. Die Stadt ist zwar überschaubar, aber dennoch kulturell lebendig, mit vielen Museen, Galerien und Veranstaltungen. Naturfreunde kommen in Slowenien voll auf ihre Kosten. Der Triglav-Nationalpark mit seinen majestätischen Gipfeln, klaren Bergseen und weitläufigen Wanderwegen ist ein Paradies für Wanderer, Kletterer und Radfahrer. Besonders beliebt sind der Bleder See mit seiner malerischen Insel und der Bohinjer See, der etwas ruhiger und ursprünglicher ist. Auch die unterirdische Welt Sloweniens ist beeindruckend. Einige Höhlen gehören zu den spektakulärsten Höhlensystemen Europas. Daneben lockt die slowenische Adriaküste mit mediterranem Flair. Orte wie Piran bieten malerische Altstädte, venezianische Architektur und entspannte Promenaden direkt am Meer. Ein weiterer Pluspunkt ist die Nachhaltigkeit, die in Slowenien gelebt wird. Das Land setzt konsequent auf Natur- und Umweltschutz, was sich in zahlreichen umweltfreundlichen Unterkünften und Outdoor-Aktivitäten widerspiegelt. Insgesamt kombiniert Slowenien kulturelle Vielfalt, atemberaubende Natur und kulinarische Genüsse auf engem Raum. Wer ein Reiseziel sucht, das sowohl entspannend als auch aktiv, ursprünglich und gleichzeitig modern ist, findet in Slowenien eine ideale Wahl. Die ideale Reisezeit für Slowenien ist meist Mai bis September. Im Frühjahr und Sommer sind die Temperaturen angenehm, die Natur blüht und es eignet sich für Wandern, Radfahren und Sightseeing. Wer Skifahren möchte, reist am besten zwischen Dezember und März.
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1: Madeira ist ein wahres Paradies für alle, die Natur, mildes Klima und spektakuläre Landschaften lieben. Die portugiesische Insel im Atlantik wird oft als Insel des ewigen Frühlings bezeichnet, da hier das ganze Jahr über angenehme Temperaturen herrschen. Besonders beeindruckend ist die üppige Vegetation. Exotische Blumen, Lorbeerwälder und Weinterrassen prägen das Bild und machen jede Wanderung zu einem einzigartigen Erlebnis. Ein Highlight sind die berühmten Levadas, alte Bewässerungskanäle, entlang derer sich traumhafte Wanderwege durch Berge, Täler und dichte Wälder ziehen. Wer spektakuläre Aussichten sucht, wird auf dieser Insel mit einer der höchsten Steilklippen Europas auf jeden Fall fündig. Auch die Küste bietet viel Abwechslung. Natürliche Meeresschwimmbecken in Porto Moniz, kleine Badebuchten und charmante Fischerdörfer wie Camara de Lobos laden zum Entspannen ein. Neben Natur und Wandern überzeugt Madeira auch kulinarisch. Frischer Fisch, exotische Früchte und der berühmte Madeira-Wein gehören unbedingt dazu. Funchal, die Hauptstadt, bietet eine Mischung aus historischer Altstadt, lebhaften Märkten und modernen Cafés. Ein Ausflug mit der Seilbahn nach Monte und die rasante Fahrt mit den traditionellen Korbschlitten sind unvergessliche Erlebnisse. Madeira ist damit perfekt für Reisende, die Natur, Kultur und Genuss verbinden möchten und das fernab vom Massentourismus. Wer einmal hier war, versteht sofort, warum die Insel zu den schönsten Reisezielen Europas zählt. Der perfekte Reisezeitraum von Madeira umfasst die Monate April bis Oktober, wenn mildes bis warmes Wetter mit wenig Regen und vielen Sonnenstunden herrscht. In dieser Zeit liegen die Temperaturen bei 21 bis 26 Grad. Ideal für Strandurlaub, Wandern oder Sightseeing. Die Insel ist ganzjährig mild, doch November bis März bringen mehr Niederschläge den notwendigen Regen auf die Insel.
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1: Wie spart man bei der Urlaubsplanung am effektivsten? Klar, wenn man die Möglichkeiten hat, sind Reisen außerhalb der Hauptsaison mit am günstigsten. Auch bei Flügen unter der Woche kann man einiges an Geld sparen. Frühbucher- und Last-Minute-Angebote kann man vergleichen und wenn man Glück hat, hier zuschlagen. Generell, wenn man sich für ein gewisses Hotel entschieden hat oder eines im Blick hat, kann man verschiedene Portale nutzen und dort eben auch Preisvergleiche vornehmen. Man kann Preisalarm aktivieren, man kann Newsletter abonnieren. Und es gibt bei einer Buchung auch gewisse Buchungsportale, wo man ein gewisses Cashback oder Bonusprogramm vorfindet. Wenn man auf etwas Komfort verzichten kann, dann sind natürlich Ferienwohnungen und Hostels günstiger als manche Hotels. Langzeitbuchungen und Gruppenrabatte kann man gegebenenfalls nutzen. Wenn man dann dort vor Ort am Reiseziel ist, sind öffentliche Verkehrsmittel günstiger als Taxis oder Mietwagen. Hier lohnt es sich natürlich, wenn man sich vorher informiert, genauso wie bei Rabattkarten für Bahn und Busse. Bei Mitfahrgelegenheiten sollte man sicherlich etwas auf das Land aufpassen, zwecks der Sicherheit dort vor Ort. Reiseversicherungen werden bei jeder Buchung angeboten, allerdings sollte man sich hier gut überlegen, braucht man es, hat man bereits vielleicht schon eine, ist es in diesem Fall vielleicht eher überflüssig. Wenn man dann vor Ort etwas bezahlen möchte, dann sollte man auf Währungs- und Kreditkartengebühren achten. Informiert euch einfach nochmal vorher, wenn ihr bereits eine Kreditkarte habt, ob dort gegebenenfalls Gebühren für Geldabhebungen oder eben Bezahlungen vor Ort anfallen.
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0: Der Domitor-Nationalpark, ebenfalls UNESCO-geschützt, bietet spektakuläre Berglandschaften, tiefe Schluchten und Gletscherseen. Outdoor-Liebhaber finden hier perfekte Bedingungen zum Wandern, Raften und Klettern. Besonders sehenswert ist die Tara-Schlucht, die tiefste Schlucht Europas, in der man Adrenalinsport und unberührte Natur zugleich erlebt. Kulturell überzeugt Montenegro mit einer Mischung aus Balkantradition, mediterranem Flair und Einflüssen aus Venetien und dem Osmanischen Reich. Zahlreiche Klöster, Feste und Museen bieten spannende Einblicke in die wechselvolle Geschichte des Landes. Kulinarisch lockt Montenegro mit frischem Fisch und Meeresfrüchten an der Küste sowie herzhaften Fleischgerichten und regionalem Käse im Landesinneren. Ein weiterer Pluspunkt: Montenegro ist noch immer ein vergleichsweise ruhiges Reiseziel mit einem sehr guten Preis-Leistungs-Verhältnis, sodass man Entspannung und Abenteuer ohne Massentourismus genießen kann. Die kurzen Entfernungen zwischen den Highlights machen das Land ideal für Rundreisen, bei denen man Strandurlaub, Naturerlebnisse und Kultur mühelos verbinden kann. Insgesamt bietet Montenegro eine perfekte Mischung aus Natur, Geschichte und Lebensfreude und ist damit ein echtes Juwel für Reisende, die Abwechslung und einen richtigen Geheimtipp suchen.
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2: Vom jungen Talent auf den Bühnen New Yorks zum Oscar-gekrönten Hollywood-Star. Er gilt als einer der größten Schauspieler seiner Generation. Seine Rollen sind facettenreich, kraftvoll und häufig von moralischer Tiefe geprägt. Heute tauchen wir ein in das Leben und die Karriere von Denzel Washington. Der Mann, der mit einem Blick mehr sagt als andere mit einem ganzen Drehbuch. Schnappt euch einen Kaffee oder ein anderes Heißgetränk eurer Wahl und dann legen wir los. Herzlich willkommen bei Stream Café Starlight, liebe Zuhörerinnen, liebe Zuhörer, schön, dass ihr wieder dabei seid. Unser 15. Starlight jetzt, hallo Marc, schön, dass wir es so weit geschafft haben, dass wir schon 15 Starlights hatten.
1: Ja, von mir auch ein herzlich willkommen, dass ihr wieder eingeschaltet habt. Ja, Starlight, toll. Also wir haben ein paar Hardcore-Fans, die es sehr gerne hören, ja. Und deswegen machen wir das ja auch. Ist spannend, so nochmal einen Hintergrund hinter die Schauspielerinnen und Schauspieler zu kriegen, den man so eigentlich nicht hat. Ne?
2: Ja, man hat durchaus auch noch einen Haufen Schauspieler im Petto. Ne? Also es gibt ja mehr als genug und ja, die Liste ist quasi unendlich.
1: Genau. Ja, heute unterhalten wir uns über Denzel Washington. Denzel Washington wurde 1954 in Mount Vernon, New York geboren. Sein Vater, Denzel Washington Senior, war Pädagoge und die Mutter, Lennis Washington, war Krankenschwester. Und auch Denzel Washington hat schon früh Talent für Theater und Musik gezeigt. Er spielte Trompete in der Highschool-Band und trat auch in Schulaufführungen auf. Danach studierte er Schauspiel an der Fordham University und erhielt dort eine solide Theaterausbildung, die seine späteren Filmrollen beeinflussten.
2: Ja, man kann eigentlich sagen, er hat einen sehr stabilen familiären Hintergrund und das hat seine Karriere oder sein Streben zur Karriere natürlich wahrscheinlich auch ordentlich unterstützt und gefördert.
1: Ja, interessant, dass die Familie ja so gar nichts mit Filmen zu tun hat. Ne? Ja. Oft sind Schauspieler ja aus einer Familie, wo irgendwelche Interessen dran sind. Ne? Wir haben schon Schauspieler und Schauspielerinnen gehabt, wo die Mutter oder der Vater Maskenbildner oder sowas sind, ja, Regisseure. Hier gar nicht, ne? Pädagoge und die Mutter Krankenschwester, also ganz grundsolide Berufe.
2: Ja, auch hier so, dass er seine Karriere auf der Bühne begann, haben wir ja einige von unseren Starlights, die tatsächlich auf der Bühne angefangen haben. Mhm. Unter anderem war er hier in Off-Broadway-Produktionen und das war lange bevor er ins Fernsehen oder ins Kino wechselte. Seinen Durchbruch in Hollywood hatte er tatsächlich in einer Fernsehserie und zwar als Dr. Philip Chandler in der Serie St. Elsewhere. Von 1982 bis 88 lief die, muss ich zu meiner Schande gestehen, habe ich noch nie geguckt. Aber Krankenhausserien, es sieht so nach einer Krankenhausserie aus, wenn er da einen Doktor spielt, ne? gibt es wahrscheinlich gerade in Amerika wie Sand am Meer.
1: Ja, kenne ich auch nicht, muss ich gestehen, habe ich nicht gesehen. Wüsste jetzt auch nicht, ich habe mal geguckt, ob man was findet, aber ich habe jetzt definitiv erstmal nichts gefunden, wo man die Serie gucken könnte. Außerdem weiß ich nicht, ob ich mir jetzt so eine alte Serie noch mal auf meine Bucketlist setzen möchte.
2: Ja, ich sag mal so, Krankenhausserien aus den 80ern sind jetzt, glaube ich, auch nicht mehr so das mega Spannende heutzutage, sag ich mal. Ja. Vielleicht noch interessant mal zu schauen, wie sich die eine oder andere medizinische Entwicklung getan hat, für uns zumindest, von Berufswegen, aber der Rest ist, glaube ich, eher uninteressant. Was ich ganz cool finde bei ihm, er ist ja ein sehr bodenständiger Typ, also auch heute noch. Wenn du so Interviews von ihm siehst, wie er sich so äußert, er ist doch sehr geerdet, sehr bodenständig und kann es davon abgehoben, lässt auch nicht irgendwie den Hollywood-Star raushängen, äußert sich auch politisch meiner Meinung nach immer sehr klar und distanziert und das finde ich schon bemerkenswert, dass er trotz seines Erfolgs so ein bodenständiger Typ ist.
1: Ja, auf jeden Fall. Den ersten Oscar hat er für den Film Glory bekommen, 1989. Internationaler Superstar wurde er mit Malcolm X, 1992. Das kommt mir noch gar nicht so lang vor, ne?
2: Ja, okay.
1: als in den 90ern groß geworden. Aber es ist jetzt schon
2: über 30 Jahre
1: her. Genau, das ist schon Wahnsinn. Action-Ikone ist er geworden durch Filme wie Training Day, Man on Fire oder The Equalizer. Ist aber auch erfolgreicher Regisseur. hat Filme wie Fences oder Antoine Fisher gemacht. Und bis heute ist er eigentlich in Hollywood ein Kassengarant. Ne? Also wenn Filme mit Denzel Washington irgendwo gespielt werden, sind die in der Regel auch sehr erfolgreich.
2: Es gab so einen schönen Ausspruch, den ich gefunden habe. Er ist quasi eine Art menschliches Swiss Army Knife.
1: Oh. Oh.
2: Mit ganz vielen Möglichkeiten, immer zuverlässig lässt einen nicht im Stich.
1: Ja.
2: Sehr interessanter Vergleich zumindest. Ja, ja. Ja, auch interessant, wie er seine Rollen eigentlich auswählt. Ne? Also selten mal Rollen dabei, wo man sagt, das ist jetzt völliger Blödsinn. Das ist gar nicht interessant. Also auch so Filme, die vielleicht nicht so Mainstream sind wie damals Dämon. Ja, trotz allem immer gut gespielt, immer glaubhaft umgesetzt. Gibt ja so einen schönen Spruch, dass er mit einem Augenaufschlag mehr spielen kann, wie manche mit dem ganzen Gesicht.
1: Ja.
2: Ja, ich musste direkt an Steven Seagal denken, keine Ahnung warum.
1: Oh.
2: Ja, aber so als Vergleich ist schon interessant. Er gibt seinen ganzen Rollen eine gewisse Intensität.
1: Ja, auf jeden Fall. Haben wir auch später nochmal in den Top 5, da komme ich nochmal drauf zurück, wie gut er eigentlich ist als Schauspieler. Privatleben, Denzel Washington ist seit 1983 mit Pauletta Pearson verheiratet, die er während der Dreharbeiten zu Wilma kennenlernte. Das Paar hat 4 Kinder, ist auch ungewöhnlich heutzutage, 4 Kinder, lebt vergleichsweise zurückgezogen, fern von Skandalen und öffentlichen Exkursionen. Auch sehr ungewöhnlich heutzutage für Hollywood. Ne? Hollywood sind ja oft die Schauspieler, die präsentieren sich gerne. Dieses Paar tut es gar nicht.
2: Das ist, glaube ich, auch der richtige Weg, wie es funktioniert, um in Hollywood dauerhaft mit einem Partner irgendwie glücklich zu sein.
1: Ja, denke ich auch.
2: Wenn man sich von dem ganzen Klemme und Plumpum und den wilden Partys einfach mal fernhält.
1: Genau, ja. Denzel Washington ist auch tief religiös und bekennt sich offen zu seinem christlichen Glauben, der sein Leben und seine Rollenwahl stark beeinflusst.
2: The Book of Eli ist ja so ein Beispiel dafür. Das war durchaus dadurch geprägt.
1: Wobei ich ehrlich sagen muss, The Book of Eli ist ein Film, den ich, glaube ich, einfach nicht verstanden habe.
2: Ja, ich hätte auch mit einem anderen Schluss gerechnet, sage ich mal. Aber er ist trotzdem sehenswert.
1: Er ist interessant, aber ich habe ihn, glaube ich, nicht so ganz verstanden, weil irgendwie hatte ich am Ende mehr Fragezeichen, als das sein sollte.
2: Ja, ich glaube, das ist vielleicht auch so ein bisschen gedacht, der Film, dass man zum Schluss quasi eher zum Nachdenken angeregt wird über die grundlegende Botschaft, die da so ein bisschen versteckt ist.
1: Ja.
2: Aber ist ja auch manchmal schön, wenn man rausgeht und denkt, ah, da muss ich noch mal drüber nachdenken.
1: Ja, aber ich habe bis heute irgendwie, ist das so ein Blindspot, wo ich bis heute einfach den Sinn dieses Films nicht so ganz verstanden habe.
2: Es ist natürlich, da werden wir später auch drauf kommen, bei der riesen Liste an Filmen, die er hat, gar nicht so einfach, also für mich zumindest gewesen, eine Top 5 rauszusuchen. Also das ist schon, habe ich schon lange hin und her überlegt und habe dann wirklich lange überlegen müssen, wo ich meine Gewichtung lege.
1: Das stimmt wohl, weil wenn man so in die Liste reinguckt, hat er auch Filme, die man teilweise wieder vergessen hat, einfach weil sie schon so lange gibt, nicht weil sie so schlecht waren und dann auf einmal, ach ja, da war er ja auch dabei, ja.
2: Ja. Es gibt so ein paar schöne Äußerungen zu Denzel von Kollegen oder auch Regisseuren, die ich ganz witzig fand, die ich mal rausgesucht habe. Eins hat zum Beispiel, wenn er im Raum ist, spielt er die Szene nicht nur, er führt sie. Das finde ich auch einen sehr geilen Satz. Denzel kann eine ganze Szene verbessern, indem er einfach nur atmet. Und auch sehr interessant. Und dann auch noch die Stimme. Wenn der dir erklärt, dass deine Steuererklärung falsch ist, würdest du ihm sofort zustimmen.
1: Okay, ja, ich habe die Originalstimme jetzt gar nicht so im Ohr. Ich kenne nur seine Synchronstimme jetzt, so ad hoc. Wäre interessant, mal sich das anzuhören, wie seine Originalstimme ist.
2: Tatsächlich fällt bei ihm jetzt in der Sparte Privatleben so das Skandal umwittert, irgendwelche Mega-Besonderheiten, was alles passiert ist, wie viel tausendmal geschieden und wie der Fall gerade ist, komplett weg, weil er wirklich so bodenständig und zurückgezogen lebt, dass man da eigentlich gar nichts findet. Er ist ein ganz geerdeter, ruhiger Typ und das macht ihn auch so sympathisch letztendlich.
1: Ja, durchaus. Er ist, zuletzt habe ich ihn in Gladiator 2 gesehen. Er ist einfach ein Schauspieler, der da ist, der präsent ist, der immer überzeugt in seinen Rollen, auch in dieser Rolle. Der Film hat mich damals, also jetzt vor kurzem, wo ich ihn geguckt habe, nicht so abgeholt wie der erste Teil. Da waren nicht so viele Emotionen, aber Denzel Washington erfüllt seine Rolle trotzdem aus. Ne?
2: Was ich bei ihm ganz gut finde, ist, dass man, wenn man ihn sieht, mit dem Wechsel von Bösewicht zu Gut oder irgendwas dazwischen überhaupt nicht struggelt. dass man ihm das sofort abnimmt. Wohingegen ja manche Schauspieler durchaus ein Problem haben, wenn sie mal so die Rolle wechseln.
1: Ja.
2: Und bei ihm hat man das irgendwie gar nicht. Also man nimmt ihm das alles ab, egal was er spielt, ob er jetzt
1: der Gute, Qualität,
2: der Schlechte ist oder so irgendwas dazwischen. Absolut, ja.
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1: Denzel Washington ist auch dafür bekannt für seine, wie wir eben schon erwähnt haben, die Vielseitigkeit von Actionfilmen über Drama bis zu historischen Filmen. Frühe Erfolge waren A Soldier Story 1984, Cry Freedom 1987. Oscar-Gewinner war er für den Film Glory 1989 und Best Actor war er in Training Day, hat er den Oscar 2001 bekommen. Malcolm X haben wir schon erwähnt, einer weiterer der bekannten Filme. Dann gab es Remember the Titans 2000 und Fences 2016.
2: Ja, Denzel arbeitete ganz häufig mit Regisseuren wie Spike.

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1: Ist außerdem auch noch ein talentierter Tänzer und Trompeter und Musik begleitet ihn sein ganzes Leben. Und ich muss gerade überlegen, in welchem Film es war. Er spielt doch sogar in irgendeinem Film auch Trompete. Aber ich komme jetzt gerade nicht drauf, welcher es ist. Oh. Ist natürlich bei dem Portfolio, was er da hat, an Filmen relativ schwierig. Er engagiert sich sozial, unterstützt Bildung, Kunst und Jugendliche in den USA. Und er wird häufig in der Liste der größten Schauspieler aller Zeiten geführt. Mhm. Ja. Er war mehrfacher Oscar- und Golden Globe-Gewinner und Denzel ist der am häufigsten Oscar-nominierte afroamerikanische Schauspieler aller Zeiten.
2: Ja.
1: Auch sehr interessant.
2: Denzel Washington betont regelmäßig, und das spricht für seine Qualität, wie wichtig die Disziplin, Vorbereitung und Routine für seine Art Kunst zu schaffen ist. Und das kriegt er sehr gut hin, ne? Auch sowohl beruflich als auch im Privatleben. Er ist auch Mentor für mehrere Hollywood-Stars, unter anderem Chadwick Boseman. Finde ich auch spannend, dass es sowas gibt. Ein Mentorenprogramm, habe ich jetzt noch nicht gehört, dass es sowas gibt. Er hat nie Social Media genutzt, ist quasi ein richtiger Oldschool-Mensch. Finde ich persönlich heutzutage manchmal gar nicht so schlecht. Manchmal denke ich auch, man müsste mehr Social Media Detox betreiben.
1: Ja, ne, durchaus mit solchen Äußerungen über Social Media durchweg recht. Ich möchte jetzt nichts großartig zitieren, aber er äußert sich da nicht unbedingt positiv und er hat mit seinen Kritiken an Social Media durchaus recht und das ist auch sehr gut platziert, was er da so sagt.
2: Ja.
1: Er improvisiert sehr viele kultige Szenen, inklusive King Kong Ain't Got Shit on Me. Und Tarantino zum Beispiel sagte über Denzel Washington, Denzel ist ein ganzes Genre für sich.
2: Ja, das sind ganz viele Lobhudeleien für Denzel Washington, aber er ist auch wirklich, also ich sehe ihn immer wieder gern, er ist ein hochtalentierter Schauspieler. Kommen wir mal zu unserer Top 5. Ist schon soweit, ne? Es gibt halt wirklich nicht so viel Spektakuläres über ihn zu sagen, obwohl er so eine große Karriere hat.
1: Genau. Wer sich jetzt gedacht hat, wir packen hier die Megaskandale aus, das gibt's einfach nicht, ja? Und selten hat man eine Person, die man sich rauspickt, über die, wenn man sucht und nachschaut, fast nur Positives findet. Mhm. Und die paar negativen Dinge, die man zu lesen findet, ist meistens irgendein Blödsinn, der total uninteressant ist, so persönliche Befindlichkeiten. Aber grundlegend ist es in Hollywood sehr beliebter Mensch, der bei seinen Kollegen als auch bei den Regisseuren hoch angesehen ist, bei den Studios auch. Er spielt immer noch sein Geld ein. Bin mal sehr gespannt. Er wird ja demnächst dann auch das erste Mal im größeren Franchise zu sehen sein. Man munkelt ja, dass er bei Black Panther 3, also quasi beim Marvel-Film dann dabei sein wird. Ich bin mal gespannt, ob das wirklich so ist. Bei diesen Franchises mit den ganzen Fake News, was du momentan so draußen hast, da weißt du ja bis kurz vorher nie so genau, wer gerade was rausgefeuert hat. Mittlerweile ganz schwer zu filtern. Ja, tatsächlich war es gar nicht so einfach mit der Top 5 bei der Anzahl der Filme, die er gedreht hat, bei der Anzahl der guten Filme, die er gedreht hat. Da sind so viele Filme dabei, die eigentlich mit drin sein müssten in den Top 5, ob das Philadelphia ist, ob das Crimson Tide ist, ob das Ausnahmezustand ist, der Knochenjäger, Equalizer und so weiter und so weiter. Also wenn man die alle aufzählen würde, dann bräuchte man noch eine extra Sendung nur fürs Vorlesen. Ich habe jetzt mal geschaut, wie ich so die 5 rauspick, die so in der Top 5 sind und versuche mal zu begründen, warum. Bei mir ist auf Platz 5 der Film Ricochet, der Aufprall. Und für mich ist der Hauptgrund für den Film der, dass es der erste Film war, wo er mir als Hauptdarsteller aufgefallen ist. Da spielt er einen jungen Staatsanwalt, der früher Polizist war und einen Profikiller in den Knast gebracht hat. Der Profikiller wird gespielt von John Lascow und der bricht Jahre später aus dem Gefängnis aus und will dann Rache an Nick Stiles nehmen und dessen Leben und Karriere systematisch kaputt machen. Und da fand ich den ganzen Aufbau von dem Film recht spannend, wie das gemacht wurde, wie John Lascow Denzel Washington da quasi in den Dreck zieht und fertig machen will. Das war sehr spannend gemacht und wie gesagt, das war so der erste Film, wo mir Denzel Washington als Hauptdarsteller aufgefallen ist. Und der hat mir damals sehr gut gefallen. Das ist jetzt kein Burner-Film. Der ist auch, glaube ich, nicht so gut gealtert, wenn man heute guckt. Der hat dann wahrscheinlich schon so da seine ein oder andere Drehbuchschwäche, aber damals fand ich den richtig gut und auch

0: die schauspielerische Darstellung von Denzel Washington und Lesko in dem Film war halt top. So der Gegenpart, wie die gegeneinander gespielt haben.
1: Kenne ich gar nicht. Muss ich ehrlich gestehen, habe ich nicht gesehen. Bei mir ist der Platz 5, die Entführung der U-Bahn Pelham 123. Spielt er in der Seite von John Travolta. Ist quasi ein Thriller, ne? John Travolta ist ein Gangster, der diese U-Bahn entführt, und Denzel Washington spielt, glaube ich, einen Fahrdienstleiter, würde ich seinen Job bezeichnen, der versucht, dieses Ganze zu verhindern, diese Entführung, und dahinter kommt. Sehr spannend gemacht, gute Hollywood-Besetzung mit Travolta und Denzel Washington, also ein Film, der mir wirklich gut gefallen hat.
0: Meine Nummer 4 ist Training Day. Von dem erwähnten Antoine Fuqua. Ich bin mir noch nicht sicher, ob ich den Namen richtig ausspreche. Ihr könnt mich da gerne berichtigen.
1: Baguette Marmelade.
0: Ja, Name lesen, Name aussprechen, sind immer zweierlei Paar Schuhe. Ja, er spielt hier einen korrupten Polizisten, und ich habe den Film rausgesucht, weil das für mich der erste Film war, wo ich Denzel Washington als Bösewicht gesehen habe, also als Anti-Helden sozusagen. Der Film handelt von dem jungen und idealistischen Polizisten Jake Hoyt, gespielt von Ethan Hawke, der seinen ersten Tag bei der Drogenfahndung unter der Aufsicht von Detective Alonzo Harris, gespielt von Denzel Washington, verbringt. Und im Laufe des Tages wird Hoyt im Netz aus Lügen, illegalen Geschäften, Gewalt gezogen und seine Moral und sein Leben werden bedroht und immer wieder so auf die Waagschale geworfen. Und das fand ich richtig geil, den Film, weil es halt auch der erste war, wo ich Denzel Washington als missratenen Charakter, sag ich mal, gesehen habe, wenn ich ihn vorher nur so als Held gekannt habe. Und hier hat er auch einen Oscar gekriegt als bester Hauptdarsteller und durchaus verdient. Also schon ein geiler Film.
1: Mein Platz 4 ist Die Akte. Ja, nach dem gleichnamigen Roman verfilmt. Es geht hier um, ist wieder ein Thriller. Er spielt oft in Thrillern, aber das auch sehr gut. John Grisham ist der Autor von dem Roman. Es geht um einen Doppelmord an zwei Richtern vom obersten Bundesgerichtshof und eine Jurastudentin, die von Julia Roberts gespielt wird, ermittelt da, und Denzel Washington spielt einen Anwalt, der diese junge Jurastudentin unterstützt bei den Ermittlungen. Sehr viel Verstrickung, sehr spannend, und es kommt natürlich auch zu Situationen, wo es gefährlich wird. Klassischer Thriller, der wirklich vom Thema sehr spannend ist. Grisham konnte schon immer gute Thriller schreiben, und dieser Film ist aber auch sehr gut umgesetzt, wie ich finde.
0: Mein Platz Nummer 3 ist ein Film, der mich abgeholt hat wegen der Story an sich, wegen den vielen verschiedenen Themen, die er aufmacht. So eine Charakterstudie über verpasste Chancen, über Stolz, Ehrgeiz, über die Rolle als Ehemann und Vater und auch über den alltäglichen Rassismus in den USA. Der Film spielt nämlich in den 50er Jahren, heißt Fences von 2016 und spielt in Pittsburgh. Es ist hier die Geschichte von Troy Maxson, der von Denzel Washington gespielt wird, ein ehemaliger Baseballspieler, der jetzt als Müllsammler arbeitet und halt mit den ganzen Strugglen seines Lebens und mit dem Rassismus in den USA irgendwie klarkommen muss. Ist so ein Familiendrama über Rassismus, Träume und schmerzhafte Barrieren, die wir uns teilweise selbst so ein bisschen errichten. Ist so eine Charakterstudie, hat eigentlich Spaß gemacht zu gucken. Und da war so das Schauspielerische, was mich da so abgeholt hat.
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1: Mein Platz 3 ist Philadelphia. Da spielt Denzel Washington den Anwalt Joe Miller. Ja, eine Nebenrolle spielt er da nicht, aber es ist nicht direkt die Hauptrolle. Er spielt neben Tom Hanks, der Andrew Beckett spielt. Es war ein Film, der zu einer Zeit rausgekommen ist, wo das Thema AIDS ganz präsent war. Nämlich Andrew Beckett ist auch in einem großen Konzern. Er wird entlassen. Es werden fadenscheinige Gründe vorgebracht, warum er entlassen werden soll. Er weiß, dass das darum kommt, weil er AIDS hat, weil man das langsam auch sieht. Und Joe Miller, also Denzel Washington, soll ihn vertreten. Er ist ein bekannter Anwalt, der möchte das erstmal nicht. Durch verschiedene Umstände kommt es dann dazu, dass er es doch tut. Ein Film, der wirklich sehr ans Herz geht, das Ende sehr dramatisch ist. Also es hat kein Happy End, dieser Film, aber ein sehr bewegender Film, wo ich auch finde, dass Denzel Washington, und das war der erste Film, wo er mir so richtig bewusst geworden ist als Schauspieler, das, wie ich den damals gesehen habe, der mir sehr gut gefallen hat.
0: Ja, das erste Mal ins Auge gestochen ist mir Denzel Washington in meinem Platz Nummer 2, dem Bürgerkriegsdrama Chloe von 1989. Hier handelt es sich um die Geschichte der 54. Massachusetts Volunteer Infantry Regiment. Das war eine der ersten afroamerikanischen Einheiten. Ich sag's nicht nochmal. War schwer genug beim ersten Mal. Das war eine der ersten afroamerikanischen Einheiten der US Army. Washington spielt hier den entflohenen Sklaven Private Silas Tripp, der mit seiner Einheit unter einem weißen Kommandanten, gespielt von Matthew Broderick, um die Anerkennung und Respekt kämpft. Und natürlich auch um die eigene Freiheit und den eigenen Charakter und das eigene Leben. Denzel hat hierfür als bester Nebendarsteller den Oscar gekriegt. Das ist schon ein Film, den man sich heute noch angucken kann. Na, so geschichtsträchtige Filme, die auf wahren Begebenheiten basieren, kann man immer wieder gucken. Die altern auch meistens ganz gut. Und der ist auf jeden Fall sehr sehenswert.
1: Mein Platz 2. Wen überrascht es wieder mal ein Thriller, aber diesmal ein Action-Thriller, nämlich Déjà-vu. Er hat auch den schönen deutschen Titel Wettlauf gegen die Zeit. Ist so ein bisschen das Thema Zeitreise. Es geht hier darum, dass Denzel Washington spielt Agent Doug Carlin. Er spielt neben Val Kilmer zum Beispiel und diverse andere. Der Film ist von Tony Scott. Produktion Jerry Bruckheimer, also sind auch bekannte Namen. Es geht darum, dass Agent Carlin eine Explosion untersuchen soll von einer Fähre in New Orleans und er findet dabei Hinweise, die ihn dann irgendwann zu einer Geheimorganisation führen und diese Geheimorganisation stellt er dann fest, die machen Zeitreisen. Also die können irgendwie Objekte oder sowas in die Zeit zurückschicken. Aber hauptsächlich geht es darum, dass sie Bilder sehen aus verschiedenen Perspektiven. Das ist quasi wie wenn die Szenerie aufgenommen worden wäre von Videos und man kann diese Szenerie komplett von allen Seiten betrachten und danach will man feststellen, wie es da dazu kam, warum diese Fähre explodiert ist. Und im Verlaufe kriegt dann Denzel Washington dann raus oder Agent Carlin, dass es tatsächlich Bilder aus der Vergangenheit sind und man theoretisch auch einen Menschen dahin schicken könnte, aber dass das noch nie einer versucht hat. Und irgendwann will er diesen Versuch starten und wird in die Zeit zurückgeschickt. Und es kommt dann natürlich zu diesen klassischen Verzwickungen, was bei Zeitreisefilmen immer ist. Sehr spannend gemacht, sehr gut aufgebaut. Meistens sind Zeitreisefilme ja sehr verwirrend. Mhm. Dieser ist auch ein bisschen, aber er kann es sehr gut darstellen und fängt einen sehr gut ein, warum das jetzt so ist, wie es ist. Hat mir sehr gut gefallen. Klare Empfehlung von mir.
0: Mein Platz Nummer 1 ist ein Film, für den Denzel Washington gelobt wurde. Es wäre eine seiner besten schauspielerischen Leistungen und auf jeden Fall die definierteste Leistung, die er abgeliefert hat. Und zwar handelt es sich hier um Malcolm X. Mhm. Und ja, Malcolm X, der Bürgerrechtler, sollte den meisten Leuten da draußen ein Begriff sein. Der Film zeigt den Wandel von Malcolm X von einem Kleinkriminellen über seine Bekehrung im Gefängnis zur Nation of Islam bis zum Aufstieg von einer der kontroversesten Stimmen der Rechten für Afroamerikaner in den USA. Und Denzel Washington spielt das sehr punktuiert, stellt den Charakter sehr gut dar. Also man hat teilweise das Gefühl, da steht der echte Malcolm X, wenn man mal so ein Video als Vergleich guckt. Das ist schon grandios, wie er das gespielt hat und das finde ich immer noch faszinierend. Man kann natürlich von dem Charakter halten, was man will, aber die schauspielerische Leistung in dem Film, die ist sensationell und das ist für mich eine klare Nummer 1, auch wenn er dafür kein Golden Globe, kein Oscar, der sonst was bekommen hat.
1: Ja, mein Platz 1 ist der Knochenjäger, da spielt er an der Seite von Angelina Jolie, die Amelia spielt, eine Polizistin, Denzel Washington spielt Lincoln Rhyme. Ist wieder ein Thriller. Es geht um einen Mordfall, den diese Emilia durch Zufall drüber stolbert und diese Leiche findet. Und Lincoln Rhyme ist quasi ein, wie heißt der Beruf? Spurensicherer?
0: Profiler.
1: Profiler, genau. Ist ein Profiler, der sehr bekannt ist, der sehr erfolgreich ist, aber seit einem Unfall querschnittsgelähmt ist, ab dem Hals und nur noch im Bett liegt und durch diese Amelia, die von, wie gesagt, Angelina Jolie gespielt wird, einen neuen Lebenswillen kriegt, weil er auf einmal Interesse hat, ein Rätsel zu lösen. Ist ein wirklich spannend gemachter Film, der mir sehr gut gefallen hat. Wir haben uns über den Film auch schon mal bei Angelina Jolie als Starlight unterhalten. Mhm. Da taucht er auch in meiner Top 5 auf. Ist ein klasse Film, der wirklich sehr spannend ist. Und weil ich vorhin erwähnt habe, Denzel Washington liegt hier nur im Bett, bewegt nur den rechten Zeigefinger, glaube ich, die Augen und den Kopf so leicht und schafft es so perfekt, einen zu fesseln, so davon zu überzeugen, dass er wirklich in dieser Rolle ist. Also ist unglaublich, dass man mit so wenig Bewegung, so wenig Gestik so gut spielen kann, dass das so glaubwürdig ist. Ich glaube, das können nicht alle.
0: Also, ja, hat schon eine wahnsinns Leinwandpräsenz.
1: Genau, absolute Präsenz. Der Film endet mit einem großen Plot-Twist, den ich hier jetzt nicht sagen möchte, weil wir uns über den Film im Detail nicht unterhalten. Aber eine klare Empfehlung, ein richtig guter Film, den ich auch immer noch gern gucke, der auch gut gealtert ist, weil er nicht mit so viel Special Effects arbeitet, es ist nicht viel CGI, es ist viel an realen Schauplätzen gedreht worden, deswegen kann man sich noch heute noch gut angucken, die Story ist super.
0: Auf jeden Fall,
1: ja. Mein Platz 1.
0: Wunderbar, dann sind wir am Ende von unserem Starlight. Ihr habt es gemerkt, ist ein bisschen kürzer ausgefallen wie bei den anderen Starlights. Denzel Washington bietet einfach zu wenig Skandale. Vielleicht sollte man mal eine E-Mail hinschicken, dass er mal ein bisschen nacharbeiten muss. Ansonsten danken wir euch fürs Zuhören. Lasst gerne einen Kommentar da. Schaut mal auf unsere Homepage www.streamcafé.de. Schickt eine E-Mail an info@streamcafé.de. Schaut mal bei Instagram oder Facebook vorbei, wo ihr uns hören könnt. Wisst ihr, lasst gerne mal ein Abo da. Das kostet nichts und ihr verpasst dann noch nichts mehr. Und ansonsten sagen wir vielen Dank fürs Zuhören. Bis zum nächsten Mal, wenn es wieder heißt
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